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0: Ich schaue gerade, wann offiziell der Herbst beginnt. Ah, erst am Mittwoch. 23. September, wo ist denn der? Um 2.05 Uhr. Aber auch im Herbst gibt es deine Lieblingshits am Punkt um Punkt, denn wir sind immer die meiste Musik. Sono le 5.45, 6:45 und wir stehen gemeinsam auf mit mir. Ottavio Nuccio. Ciao ragazzi, buon sabato a tutti.
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0: Ein paar unwesentliche Regentropfen sehe ich gerade in der Steiermark zwischen Knittelfeld und Leoben, aber an sich heute im ganzen Land ein paar Sonnenstunden. Vor allem zwischen Vorarlberg und dem Waldviertel schon jetzt ziemlich fein. 18 bis 26 Grad heute, morgen bis 28, am wärmsten immer im Osten.
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0: Das ist der Krone-Hit-Verkehrscheck, powered by ÖRMTC. Wir haben eine Meldung fürs Burgenland. Eigentlich zwei, betrifft aber dieselbe Strecke. Und zwar die S31 in beiden Richtungen. Die ist zwischen Weppersdorf und Oberpullendorf gesperrt. Auf der einen Seite, weil es eine Baustelle an sich gibt zwischen Weppersdorf und Neutal und zwischen Neutal und Oberpullendorf, weil es da gerade gekracht hat. In beiden Fällen hilft die B50 aus. Wir wünschen dir eine gute Fahrt. Und jetzt zu Clemens Draxler mit den wichtigsten Nachrichten.
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3: Die Finanzministerinnen und Minister der EU treffen sich heute den zweiten Tag in Folge in Dublin in Irland und beschäftigen sich dabei mit den steigenden Spritpreisen. Die Preise an den Tankstellen steigen aktuell ja wieder. Schuld ist der weiter eskalierende Krieg im Nahen Osten. Österreichs Finanzminister Markus Matterbauer fordert bei dem EU-Treffen eine Übergewinnsteuer auf Ölkonzerne. Mineralölbetriebe haben ja in diesem Jahr um hunderte Millionen Euro mehr verdient als sonst. Auch in Deutschland sorgen steigende Spritpreise für Probleme. Bei unserem Nachbarn hat sich die Regierung jetzt auf einen Tankrabatt und einen Preisdeckel an den Tankstellen geeinigt. Die Steuer auf Benzin und Diesel soll in Deutschland bis Jahresende um 17 Cent pro Liter sinken, also ähnlich viel wie vor dem Sommer. Kabarettist Günther Pahl alias Gunkel muss sich am 22. Oktober vor Gericht verantworten. Der 64-jährige Kabarettist hat sich selbst wegen Kindesmissbrauch angezeigt. Die Mutter und die Großmutter des Kindes stehen ebenfalls vor Gericht. Die Frauen sollen Günther Pahl um 160.000 Euro erpresst haben. Um Punkt 12 Uhr heute Mittag, wenn der Münchner Bürgermeister Otzapft is ruft, dann startet das Oktoberfest. Mehr als 6 Millionen Menschen werden für das Oktoberfest in München erwartet. Auf einer Fläche von 48 Fußballfeldern stehen 38 Bierzelte. Das Oktoberfest läuft bis zum 4. Oktober. Und Rapid Wien feiert den besten Saisonstart seit 1998. Die Grün-Weißen gewinnen das Spiel gegen die WSG Tirol gestern in Wien mit 3:0. Damit liegen die Hütteldorfer mit 6 Siegen in 7 Spielen an der Tabellenspitze. Rapid Wien hat alle 4 Heimspiele in dieser Saison bisher gewonnen mit einer Tordifferenz von 15:1.
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Einen schönen guten Morgen allerseits. Wie war die Nacht? Alles okay? Viel umgedreht oder? Also ich habe zwar wenig geschlafen, aber ganz gut, muss ich sagen. Jetzt mit einem Kaffee noch besser. Und mit der meisten Musik. Huntrix Golden 6.

0: 6.24 Uhr.
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0: Ja, und Lisa aus Kirchberg am Wagram hört jeden Tag, aber ganz speziell am Montag aufmerksam bei Theo Kämmerer zu, denkt sich, hat er jetzt nicht einen Hit doppelt in der Kein-Hit-Doppelzone gespielt? Von 9 bis 5? Na, rufe ich lieber einmal mehr als weniger, die 077 11 277 11 an. Ich frage einfach einmal nach.
2: Ich bin nicht ganz sicher, aber ich glaube.
3: Du hörst immer Kronit bei der Arbeit und sagst, den habe ich heute schon mal gehört.
2: Ja, genau. Ich bin im Homeoffice und ich glaube, dass ich ihn gehört habe.
3: Der lief heute um 9.41 Uhr. Wir verdoppeln das Gehalt.
2: Oh mein Gott, ich kann das nicht glauben. Wow, vielen, vielen Dank.
0: Ja, also der Theo Kämmerer stoisch ruhig, dabei war es ein Fehler von ihm, war nicht so geplant, aber ja, hat es Konsequenzen für ihn. Naja, vielleicht hat es auch Konsequenzen für dich, wenn du einen Hit doppelt in der Kein-Hit-Doppelzone hörst, werktags, also ab Montag wieder, ab 9, hör uns auf die Finger und kassier auch du doppeltes Gehalt.
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0: Sehen wir gerade die Werte der Landeshauptstädte an. Salzburg nur 9 Grad einstellig. Habe ich auch schon lange nicht mehr gehabt. Dafür Eisenstadt 16 und dazwischen liegen alle anderen. Wir haben es schön in Vorarlberg, in Tirol, in weiten Teilen vom Salzburger Land, auch in Oberösterreich und so in halb Niederösterreich. Der Süden und der Osten, die müssen noch ein bisschen in die Gänge kommen. Entweder Wolken oder Hochnebel, aber auch dort setzt sich dann die Sonne durch. Heute bei 18 bis 26 Grad. Vereinzelt ist Regen möglich, das Ganze auch morgen. Aber es wird noch ein Stückchen milder morgen. 20 bis 28 Grad, am wärmsten in den Tälern und Cities im Osten.
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0: Der Krone-Hit-Verkehrscheck mit Problemen im Burgenland und der Steiermark. S31 in beiden Richtungen gesperrt zwischen Weppersdorf und Oberpullendorf. Einerseits wegen einer baustellenbedingten Sperre zwischen Weppersdorf und Neutal und andererseits aufgrund eines Unfalls zwischen Neutal und Oberpullendorf. Die Sperre dauert zwischen Neutal und Oberpullendorf vielleicht noch eine Viertelstunde, 10 Minuten. Auf jeden Fall, entweder wartest du die Dauer der Sperre ab oder du probierst es noch über die B50. Dann Steiermark, auch da ein Unfall, B65 da betroffen zwischen Prodersdorf und Wilfersdorf. Dieser Streckenabschnitt ist gesperrt, da ist eine Umleitung eingerichtet worden. Wir wünschen dir auf jeden Fall eine gute und eine sichere Fahrt.
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0: 6.38 Uhr. Guten Morgen.
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0: Wir starten mit den ersten 10 Hits am Stück. Ich glaube, so munter sind wir schon, dass wir gemeinsam bis 10 zählen können. Hit Nummer 1 in ein paar Minütchen. Don't Worry von Leonie. Wir sind die meiste Musik. Sono le 6.45, Viertel vor 7.
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0: Ein paar Regentropfen gibt's rund um den Semmering im Raum Weiz, Hartberg, Volzberg sowie auch, ist es Packsattel? Ja, ein Packsattel. Aber auch viel Blau mittlerweile. Vorarlberg, Tirol ist da dabei. Salzburg, auch Oberösterreich. Herzlich willkommen im Wochenende. Teilweise auch Waldviertel, Weinviertel. Ein bisschen schwerer Dummer uns in Kärnten. Ja, in weiten Teilen der Steiermark, im Burgenland, aber das wird schon noch. Da lösen sich Nebelfelder auf, da wird es auch da ein paar Stunden schön sonnig. Wind ist heute eher kein Thema, maximal irgendwie mäßig bei 18 bis 26 Grad. Am wärmsten im Osten, das ist ja der nächste offizielle Sommertag, Wahnsinn. Und auch morgen Sonntag gibt es wenig zu meckern. Ganz ohne Schauer kommen wir nicht aus, aber 20 bis 28 Grad, die kaufen wir, die 28 nach Osten zu.
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0: Hier ist der Krone-Hit-Verkehrscheck. Wir haben im Burgenland eine Sperre, die S31 in beiden Richtungen zwischen Weppersdorf und Neutal aufgrund einer Baustelle bis morgen Mitternacht. Umgeleitet wird da über die B50. Frei hingegen die Strecke auf der

0: Kirchen S31 zwischen Neutal und Oberpullendorf Unfallstelle geräumt. Also du musst jetzt nicht mehr ausweichen über die B50, allerdings bleibt die Überholspur gesperrt, aber ja, gibt Schlimmeres. In der Steiermark ist wieder alles okay auf der B65, auch da zwischen Podersdorf und Wilfersdorf keine Sperre mehr. Die Meldungen, die sind powered bei ÖRMTC. Gute Fahrt!
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3: 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Und weiter geht's mit den nächsten 10 Hits am Stück.
4: 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Ich bin Ottavio Nuccio.

Mittendrin auf dem Weg zu 10 jetzt am Stück. Heute auch mit Airplanes von B.O.B. Wir sind die meiste Musik. 7.10 Uhr.

0: Dankeschön fürs gemeinsame Zählen von 1 bis 10, die 10 Hits am Stück auf Krone Hit. Wir sind die meiste Musik, sono le 7:23, 7.23 Uhr, Diesel, 2,30 Euro.
1: Alles Gute.
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0: Ich suche was zum Motschkern, aber finde nur ganz wenig. Ein paar so unergiebige Schauer unterhalb vom Mürztal, also im Bezirk Weiz oder im Bezirk Voitsberg. Vielleicht auch noch kurz oberhalb vom Völkermarkt, ja, Griffen. Aber eigentlich ist es okay. Wir haben doch ziemlich viel Blau zwischen Vorarlberg und dem Waldviertel zum Beispiel. Und es wird auch wieder mild, 18 bis 26 Grad, letztere nach Osten zu. Morgen auch ein Mix aus Sonne, Wolken, da und dort ein paar Spritzer. Ja, aber 20 bis 28 Grad, das ist schon wirklich noch ein saugeiler Sommertag, vor allem im Osten.
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0: Hier ist der Krone Hit Verkehrscheck, powered by ÖRMTC Niederösterreich. Da gibt's auf der A1 Richtung Salzburg zwischen Oedt und Haag ein Problem. Der rechte Fahrstreifen ist gesperrt nach einem Unfall und ein defektes Fahrzeug. Gibt es auf der A2 Richtung Wien zwischen Krumbach und Edlinz am rechten Fahrstreifen. Bitte vorsichtig fahren. Wir wünschen dir eine gute Fahrt.
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0: 7.36 Uhr, guten Morgen.
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0: Ja, und da geht es nicht um bestimmte Hits, die in der Kein-Hit-Doppelzone nicht doppelt gespielt werden sollen. Das glauben nämlich manche von der Krone-Hit-Community. Alle Hits sind davon betroffen. Werktags von 9 bis 5 spielen wir keinen Hit zweimal. Punto. Was, das sollte doch dieser Fall eintreten, ja, dann bist du dran. Dann wählst du dich zu uns ins Studio. Wir checken vorher natürlich, ob das wirklich stimmt. Ja, und wenn ja, dann ist auch das fix. Dann bekommst du doppeltes Gehalt. Auch da gibt's nichts zu rütteln. Also zwei Sachen auf einmal, musikalische Abwechslung am Arbeitsplatz, dafür garantieren wir. Und wir garantieren auch doppeltes Gehalt für dich, so wir uns vertun. Könnte auch bei diesem Hit der Fall sein, ab Montag Nico Santos. Why don't you stay?

0: Punkt. Reden wir nicht, sondern da spielen wir Musik. Deine Lieblingshits sind natürlich gleichzeitig auch unsere. Wir sind die meiste Musik, Sonole, Otto Menon Quarto, 7:45. Danke fürs Zuhören, fürs Einschalten. Hier ist Ottavio Nuccio. Ciao ragazzi, benvenuti a bordo.
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0: Ein paar unwesentliche Regentropfen sehe ich gerade zwischen Griffen in Kärnten und der buckligen Welt in Niederösterreich. Aber an sich heute im ganzen Land ein paar Sonnenstunden. Es ist jetzt schon fein, vor allem zwischen Vorarlberg und dem Waldviertel. Es wird auch mild, 18 bis 26 Grad. Heute Morgen sogar bis 28, am wärmsten immer im Osten.
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0: Zwei Meldungen aus Niederösterreich und eine aus der Steiermark in diesem Krone-Hit-Verkehrscheck, powered by ÖRMTC. A1 Richtung Salzburg, Unfall zwischen Öd und Haag, rechter Fahrstreifen gesperrt, aber kein Stau. Kein Stau auch auf der A2 Richtung Wien zwischen Krumbach und Edlitz im Baustellenbereich. Das ist ein defekter PKW auf dem rechten Fahrstreifen. Und in der Steiermark ist aufgrund des MotoGPs auf der S6 Richtung Klagenfurt die Abfahrt Leoben gesperrt, Leoben Ost gesperrt, Leoben West ist aber offen. Wir wünschen dir eine gute Fahrt und jetzt in die Krone Hits Nachrichtenredaktion zu Clemens Draxler.
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3: Wer sich in den Bundesländern bei der Polizei bewerben möchte, hat jetzt die Möglichkeit, an einem neuen Programm teilzunehmen. Polizeischülerinnen und Schüler sollen gleich nach ihrer Ausbildung freiwillig nach Wien gehen können und dort für bis zu

0: 5 Jahre bleiben. Den Polizistinnen und Polizisten wird garantiert, danach wieder in ihr eigenes Bundesland zurückgehen zu können. Das Programm Wien auf Zeit startet ab Dezember und soll mehr Sicherheitskräfte für Wien und Österreich insgesamt bringen. Über dem Flughafen von Luxemburg sind gestern Abend mehrere Drohnen gesichtet worden. Daraufhin mussten Starts und Landungen abgebrochen werden. Heute in der Früh läuft der Flugbetrieb in Luxemburg wieder normal. Es kann trotzdem noch vereinzelt zu Verzögerungen kommen. US-Präsident Donald Trump droht seit fast 2 Jahren mit einer Annexion von Grönland. Das dürfte jetzt vorerst vom Tisch sein. Die USA, Dänemark und Grönland einigen sich in der Nacht auf heute nämlich auf ein Abkommen. Die USA sollen für die Sicherheit von Grönland verantwortlich sein und erhalten ein dauerhaftes Zugangs- und Überflugsrecht. Wie die Einwohnerinnen und Einwohner das Abkommen aufnehmen, ist nicht klar. Die Menschen von Grönland streben ja eigentlich nach mehr Unabhängigkeit. Der frühere Nationalratspräsident Wolfgang Sobotka schafft es jetzt doch, ein Kunstwerk von Erwin Wurm im Parlament zu platzieren. Sobotka lässt ein Porträt von sich für die Präsidentengalerie anfertigen. Ein solches Porträt steht allen Nationalratspräsidentinnen und Präsidenten zu. Die Kosten für das Foto liegen laut der Kronenzeitung bei 30.000 Euro. Sobotka hat ja bereits versucht, 2 Skulpturen von dem berühmten österreichischen Künstler ins Parlament zu holen, ist daran aber wegen der Kosten gescheitert. Und Rapid Wien bleibt bis mindestens Sonntag an der Tabellenspitze der Bundesliga. Die Hütteldorfer gewinnen gestern verdient mit 3:0 gegen die WSG Tirol und feiern den besten Saisonstart seit 28 Jahren. Heute Abend trifft der GAK auf die Wiener Austria. Im Vorarlberger Duell spielt Lustenau gegen Altach.
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0: 8:23 Uhr. Hier ist Krone Hit am Samstagmorgen. Robin Schulz, dann das niederländische Duo W&W und Adam Beyer aus Schweden, der Techno-DJ und Producer. Die tun noch ein bisschen das Feintuning, die Feinabstimmung für heute Abend. Denn heute ist der ein großer Auftritt in der Krone Hit Clubland. Bis dahin, also bis 22 Uhr, bis der erste Star Robin Schulz sein Set vorstellt, legt unser Krone Hit DJ Freddy Hahn auf. Na, frische Partyhits und coole Club-Remixes, wie es sich für ein Weekend-Warm-Up gehört. Krone Hit Clubland geht heute los ab 19 Uhr.
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0: Salzburg und Innsbruck haben 10 Grad, Eisenstadt 17 und dazwischen liegen alle anderen Landeshauptstädte. Im Freiwald übrigens nur 0 Grad. Und die paar Regentropfen zwischen Voitsberg und dem Jogelland oder Wechselgebiet fühlen sich dort weiterhin pudelwohl. Kein Wunder, würde mich dort auch wohlfühlen. Dafür aber vom Bodensee bis ins Mariazellerland rein schön. Vielerorts zumindest. 18 bis 26 Grad heute, morgen Sonntag dafür im Süden die meisten Sonnenstunden. Am wärmsten mit bis zu 28 Grad bleibt es aber immer im Osten.
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0: Das ist der Krone-Hit-Verkehrscheck, powered by ÖAMTC. Zuerst einmal zwei gute Meldungen aus Niederösterreich. Wir haben auf der A1 Richtung Salzburg zwischen Öth und Haag wieder freie Fahrt, Unfallstelle geräumt. Auch auf der A2 Richtung Wien zwischen Krumbach und Edlitz ist der defekte PKW vom rechten Fahrstreifen entfernt worden. Was bleibt, ist die Sperre der Abfahrt Leoben-Ost in der Steiermark auf der S6 Richtung Klagenfurt. Ja, das steht wegen des MotoGPs, aber ich denke mal, ganz ehrlich, aber das ist ja doch ziemlich weit weg. Welches Verkehrskonzept ist da dahinter? Sollte ja nicht irgendwie sein Zeltweg Ost, aber okay, auf jeden Fall ist Leoben Ost dicht, Leoben West nicht. Wir wünschen dir eine gute Fahrt.
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0: 8.37 Uhr, du bist auf mit Krone Hit am Samstagmorgen. Fällt diese Frage für Eva Maria aus Eisenstadt im leichtesten Quiz der Welt im Krone Hit macht mich munter morgen aus dem Fachgebiet Geografie oder eher im Fachgebiet Deutsch, urteile selbst.
1: Wie viele Buchstaben hat denn das Wort Tirol?
2: 5.
3: Ja! Ja, mit den Fingern gezählt!
1: Wahnsinn! Sau stark.
0: 3 solche easy Fragen beantworten und schon holst du dir gratis ein Krone-Hit-Häferl. Und mit dem Krone-Hit mach mich Montagmorgen mit Meinhard Knapp und seinem Team stehst du schon übermorgen Montag wieder.

0: Die nächsten 10 Hits am Stück stehen an. Erster Hit in Kürze, Sapphire von Ed Sheeran. Ich bin auch da, Ottavio Nuccio. Ciao ragazzi, buon sabato a tutti mit deinen Lieblingshits am Punkt. Um Punkt, wir sind die meiste Musik.
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0: Im ganzen Land in Summe einige Sonnenstunden. Anfangs aber vor allem nach Süden hin noch einige Wolken und vereinzelt etwas Regen, wie etwa noch zwischen Volzberg und Frohnleiten. Der Nachmittag dann meist warm mit 18 bis 26 Grad. Morgen gehst du dich im Osten sogar noch einmal gescheit sonnen. Weil bis zu 28 Grad ist sehr warm für die zweite Septemberhälfte.
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0: 8.46 Uhr, hier ist der Krone-Hit. Verkehrscheck mit einer Meldung aus der Steiermark. Wegen des MotoGPs ist die Abfahrt Leoben-Ost auf der S6 Richtung Klagenfurt gesperrt. Ausweichen geht über Leoben-West. Die Meldungen, die sind powered bei ÖRMTC und wir wünschen dir eine gute Fahrt.
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0: Dankeschön fürs Zählen von 1 bis 10. 10 jetzt am Stück auf Krone Hit.
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0: Back to work, back to reality. Aber Abwechslung im Alltagstrott tut gut, oder? Wir machen es auf jeden Fall einmal musikalisch. Wir spielen keinen Hit doppelt. Immer werktags von 9 bis 5. Dazu stehen wir, das versprechen wir. Und du hörst uns aber auf die Finger hören, im wahrsten Sinne des Wortes, denn rutscht uns, so wie Theo Kämmerer am Montag, wirklich ein Hit zweimal durch die Playlist durch, dann rufst du an. 07711 27711, dann fragst du, hey, hey, kann das sein? Wir checken. Und wenn das stimmt, kriegst du doppeltes Gehalt. Die Lisa aus Kirchberg am Wagram weiß seit Montag, wie sich das anfühlt. Dann drücken wir, was soll ich sagen, drücken wir dir die Daumen? Eigentlich drücken wir uns die Daumen, dass wir keinen Fehler machen. Natürlich drücken wir auch dir die Daumen, wenn du einen unserer Fehler entlarvst und somit zu doppeltem Gehalt kommst.
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0: 9:33 Uhr.
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0: Ja, die Musikkapelle Steinfeld in Kärnten gibt am Donnerstag ihr Bestes im Rennen um die coolste Musikkapelle Österreichs. Es geht immerhin um 5000 Euro Preisgeld. Haben oder nicht haben. Die meiste Musik der Krone Hitstars im Blasmusikmodus spielen. 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

0: weiß ich gar nicht, ob sich die Chronit-Musikredaktion vielleicht ein bisschen verschaut hat. Es ist Samstagvormittag, es ist in einer Viertelstunde 10 Uhr, aber wir legen gleich auf, als wäre Samstagabend. Save My Love, Kygo oder Shakira mit Die Die, Weiß habe ich für dich, Harry Styles. Na gut, dann gehen wir mit genug Puls in diesen Samstag rein. Hallo, schönen Vormittag. Jakob Ganzen für dich da. 10 jetzt am Stück für dich gleich und zwischendurch die wichtigsten Infos, die du brauchst. Heute ist der 19. September. Schönen Samstag.
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0: Ah ja, stimmt. Heute ist eigentlich das erste Wochenende, nachdem Schulwoche in ganz Österreich war. Wieder jetzt. Willkommen in der Realität. Das Wetter macht aber noch ein bisschen auf Sommerferien, zumindest am Nachmittag. Ich meine, jetzt schon relativ viel Sonne, die Wolken- und Nebelfelder, die es da und dort noch gibt, verziehen sich dann spätestens zu Mittag und dann kriegen wir zum Beispiel in Wien bis zu 26 Grad oder in Innsbruck bis zu 24 Grad. Kronet-Wetter-Trend sehe ich, morgen wird es ähnlich, nur noch ein bisschen wärmer, bis zu 28 Grad und Montag dann Wetterumschwung, deutlich kühler, 15 bis 22 Grad.
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0: Heftiger Unfall in Wien auf der Tangente oder auf der Grenze zwischen Wien und Niederösterreich. Es ist 9.46 Uhr, das ist der Kronit-Verkehrscheckpoint der ÖAMTC A23 bzw. A2 von Wien Richtung Graz zwischen Inzersdorf und dem Knotenfösendorf. Unfall und nur der ganz rechte Fahrstreifen ist frei. Der Stau geht schon zurück bis weit auf die Tangente hinauf. Mindestens 30 Minuten Zeitverlust aktuell. Und dann gibt es noch Stau am Großen Deutschen Eck auf der deutschen Autobahn A8 Richtung München. Ich nehme an, da sind viele unterwegs Richtung Oktober. Oktoberfest wird eröffnet heute. So, jetzt aber, bevor wir über Oktoberfest und Bier reden, nüchterne Informationen. Hier ist Clemens Draxler. Guten Morgen.
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3: US-Präsident Donald Trump droht seit fast 2 Jahren mit einer Annexion von Grönland. Das dürfte jetzt vorerst einmal vom Tisch sein. Die USA, Dänemark und Grönland einigen sich nämlich in der Nacht auf heute auf ein Abkommen. Die USA sollen für die Sicherheit von Grönland verantwortlich sein und erhalten ein dauerhaftes Zugangs- und Überflugsrecht. Wie die Einwohnerinnen und Einwohner das Abkommen aufnehmen, ist nicht klar. Die Menschen von Grönland streben ja nach mehr Unabhängigkeit. Unterzeichnet ist das Abkommen noch nicht. Über dem Flughafen von Luxemburg sind gestern Abend mehrere Drohnen gesichtet worden. Daraufhin mussten Starts und Landungen abgebrochen werden. Heute in der Früh läuft der Flugbetrieb wieder normal. Auch ein Flug von Luxemburg nach Wien ist bereits abgehoben. Damit weiter zu nicht ganz so nüchternen Nachrichten.
4: 3, 2, 1.
5: Ortschaft ist auf der friedliche Wiesel.
3: Um Punkt 12 Uhr heute Mittag eröffnet der Münchner Bürger

0: Bürgermeister, wieder das Oktoberfest. Mehr als 6 Millionen Menschen werden in den kommenden beiden Wochen in München erwartet. 38 Bierzelte gibt es heuer. Ein Maß kostet etwas mehr als noch vor einem Jahr. Für einen Liter Bier zahlt man zwischen 14,80 Euro und 15,90 Euro. Und damit noch zum Sport. Im Davis Cup Duell von Österreich gegen Belgien steht es 1:1. Heute geht es in dem Tennis-Länderkampf in die Entscheidung. Um 11 am Vormittag versucht das neue ÖTV-Doppel Miedler und Oberleitner den zweiten Punkt für Österreich zu holen. Danach trifft Rodionow auf Bergs. Sollte es dann immer noch unentschieden stehen, dann geht Lukas Neumeier in ein Entscheidungsspiel für Österreich. Wenn Österreich Belgien heute besiegt, dann geht es im November ins lukrative Final Eight Turnier in Bologna.
1: Danke, Clemens.
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4: Und wir sind die mit 10 Hits am Stück. Jetzt Jakob Glanzen für dich da. Schönen Samstagvormittag. Wir sind die Meistermusik.

0: Back to reality.
1: Nein, nein, keine Sorge. Klingt eh nicht nach Reality. Es klingt nach Weiterträumen. Harry Styles, der 5. von 10 Hits am Stück. Perfekt für einen Samstag. Johannes.
2: Ich fahre jetzt mit dem Kleinen am Spielplatz. Also das Wetter ist super und jetzt haben wir ein bisschen Spaß.
1: Das ist ein schönes Papa-Sohn-Wochenende, oder?
2: Genau, genau.
1: Schön. Na dann genießt das. Liebe Grüße.
2: Okay, danke schön, danke.
1: Wir sind die Meistermusik, Kronhit.

Krone Hit. 10 Hits am Stück. Das ist der 8. One Republic. Need your love. 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

0: Ja, Save Me Tonight, aber zuerst bringen wir mal den Vormittag rüber. Das ist Kronit, wir sind die meiste Musik. Es ist in 8 Minuten 11:30.
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0: Jetzt noch angenehm herbstlich frisch, zum Beispiel in Innsbruck bei 15 Grad. Das werden heute aber noch bis zu 24, 25 Grad. Im Osten, rund um Wien, rund um Eisenstadt, vielleicht sogar bis zu 26 Grad heute. Dazu viel Sonne, auch wenn es jetzt noch ein paar Wolken oder Nebelfelder gibt. Die verziehen sich dann am Nachmittag richtig schön spätsommerlich. Im Kronit-Wetter drin sehe ich morgen dann noch einmal ähnlich wie heute. Am Vormittag vielleicht ein paar Wolken möglich, kein Regen. Am Nachmittag dann spätsommerlich bis zu 28 Grad morgen. Montag dann Wetterumschwung, da wird es deutlich kühler.
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0: Das ist der Kronet Verkehrscheck, powered by ÖAMTC, und es ist in genau 10:55. Eigentlich wäre das ein Samstag, an dem es sehr entspannt auf Österreichstraßen zugeht, aber dann ist vor fast 2 Stunden ein Unfall passiert in Wien bzw. an der Grenze zu Niederösterreich, A23 und A2 Richtung Graz zwischen Inzersdorf und dem Knotenfösendorf. Nur der ganz rechte Fahrstreifen ist frei. Stau geht zurück bis zum Knoten Bratau auf der Tangente bzw. auf den Altmannsdorfer Ast. Dort 45 Minuten Zeitverlust mindestens. Stau natürlich auch auf der Ausweichstrecke auf der B17. Dann gibt es Blockabfertigung wegen des starken Reiseverkehrs in Kärnten auf der A10 Richtung Slowenien bei Villach West, das ist der Oswaldiberg-Tunnel, und Stau wegen Bauarbeiten am Großen Deutschen Eck auf der deutschen Autobahn A8 Richtung München zwischen Traunstein und Neunkirchen-Plan, da 15 Minuten mehr an. Aber sonst soweit alles frei. Gute Fahrt, schönes Wochenende.
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0: Sand.
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0: Okay, und genauso machen wir weiter. No, na, du bist bei Krone Hit, wir sind die meiste Musik und ich spiele dir gleich Ray, Where's My Husband oder Alex Warden, Fever Dream und zwischendurch die Infos, die du so brauchst für deinen Tag. Wir schauen gleich auf Österreichs Straßen, Stichwort Unfall da, Tangente, Südautobahn, Wien, Niederösterreich und wir starten mit dem Wetter. Jakob Glanzner für dich da, hello.
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0: Sonne und 16 Grad in Salzburg und in Linz. 19 Grad sind es jetzt schon in Eisenstadt und in Wien. Ein paar Wolken ziehen immer wieder mal durch, jetzt am Vormittag noch. Aber ab zum Mittag ist das, was an Wolken und Nebelfeldern teilweise noch da ist, dann aufgelöst. Und der Nachmittag schaut richtig spätsommerlich aus. Also teilweise bis zu 25, 26 Grad. Viel Sonne für ganz Österreich. Und im Kronit-Wettertrend sehe ich morgen nochmal ähnlich wie heute. Sogar noch ein bisschen wärmer. Bis zu 28 Grad. Montag dann Wetterumschwung und Kälte.
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0: Halleluja, die Unfallstelle ist geräumt in Wien bzw. Niederösterreich A23 bzw. A2 Richtung Graz zwischen dem Knoten Inzersdorf und dem Knoten Vösendorf. Es gibt noch Reststau, das war ja ziemlich massiv, teilweise auf die Tangente, auf den Altmannsdorfer Ast und auf die B17, wird sich jetzt aber nach und nach auflösen. Weiter geht's im Kronit-Verkehrscheck, powered by ÖAMTC auf die A10 Salzburg Richtung Salzburg zwischen Kuchl und Hallein, Unfall, 10 Minuten Zeitverlust. Dann gibt es Blockabfertigung im Reiseverkehr in Kärnten auf der A10 Richtung Slowenien bei Villach West vor dem Oswaldiberg-Tunnel. Und in Tirol ist ein Unfall passiert, da ist die B177 gesperrt Richtung Zierl zwischen Scharnitz und Seewald. Da wirst du über die L75 umgeleitet. Dann gibt es Stau vor dem Grenzübergang Kufstein-Kiefersfelden bei der Ausreise, 20 Minuten Zeitverlust. Und in weiterer Folge, wenn du über das große deutsche Eck fährst, deutsche Autobahn A8 Richtung Salzburg zwischen Traunstein und Neukirchen, 15 Minuten Zeitverlust bei einer Baustelle. Sonst weit alles frei. Gute Fahrt.
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5: Jakob Ganser, Krone Hit. Hallo.

Ja, auch wenn es nicht immer leicht ist. Ich weiß eh, jeder hat sein eigenes Backel zu tragen. Aber mit der Musik kann man sich zumindest zwischendurch ablenken. Das ist Krone-Hit. Wir sind der Meister Musik. Gleich Martin Garrix, Jay-Z und der nächste Hit ist von Tom Grennan, A Little Bit of Love.

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0: Es ist Samstag, wir haben den 19. September und in knapp 20 Minuten eröffnet in München wieder mal das größte volkstümliche Fest der Welt, das Oktoberfest, die Münchner Wiesn. Aber man muss ja gar nicht bis nach Deutschland fahren. In Österreich gibt es so viele coole Volksmusikkapellen, so viele coole Blasmusikkapellen, aber welche ist die coolste?
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0: Und da steht der Papa schon beim Griller. Hey, vielleicht das letzte Mal in diesem Jahr. Wobei, man kann ja auch bei Schnee draußen grillen, habe ich gelernt. Heute auf jeden Fall unterstützen wir dich und deinen Papa beim Grillen. Mit der meisten Musik, Gail gleich, Nico Santos, Topic Sia, Taylor Swift. Die meiste Musik für dein Wochenende. Und fürs Mittagessen. Es ist in einer Viertelstunde 12. Jakob Glanzer für dich da. Hallo.
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0: Und das ist ein spätsommerliches Wochenende. Perfekt. Nachdem ja ganz Österreich letzte Woche wieder in der Schule war, können wir es jetzt nochmal sommerferienmäßig genießen. Bis zu 26 Grad kriegen wir heute. Viel Sonne. Die Wolken, die es am Vormittag da und dort noch gibt, haben sich jetzt in den letzten Stunden immer mehr verzogen. Und morgen sehe ich im Kronenwetter drin sogar bis zu 28 Grad und wieder viel Sonne, dann zumindest am Nachmittag. Montag dann die Kaltluft watschen. Da kommt dann der Wetterumschwung.
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0: Aber ja, nicht nur das Wetter ist eine Erinnerung an die Sommerferien, auch der Samstagsreiseverkehr. Es ist 11.46 Uhr, hier ist der Kronit-Verkehrscheckport der ÖMTC. Wegen Überlastung im Reiseverkehr gibt es Blockabfertigung, zum Beispiel in Kärnten auf der A10 Richtung Slowenien bei Villach West vor dem Oswaldiberg-Tunnel. Am besten plant oder 15 Minuten mehr ein. Tirol, B179, Überlastung Richtung Nazareth. Auf der Umfahrung Reute brauchst du 20 Minuten länger. Beim Grenzübergang Kufstein-Kiefersfelden brauchst du 20 Minuten mehr bei deiner Ausreise Richtung Deutschland. Und in weiterer Folge, wenn du übers große deutsche Eck fährst, Stau auf der deutschen Autobahn A8 Richtung Salzburg zwischen Traunstein und Neukirchen, 15 Minuten Zeitverlust im Baustellenbereich. Und englische Zeitungen, Medien berichten, posten und schreiben über einen Österreicher, den irgendwie niemand so richtig am Schirm gehabt hat, der jetzt die Premier League ein bisschen auf den Kopf stellt. Hier ist Clemens Draxler.
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3: Naja, der österreichische Jungfußballer Jannik Schuster hat sich gestern auf der ganz großen Bühne ins Rampenlicht gespielt. Der 20-Jährige wird beim Sieg von Brentford gegen den großen FC Chelsea sogar zum Matchwinner. Mehr dazu gleich. Zuerst in die USA. Vor wenigen Tagen haben dort nämlich hochrangige Forschende erneut davor gewarnt, dass künstliche Intelligenz zu einer ernsten Gefahr für die Menschheit werden kann. Und zwar dann, wenn es keine Regulierung gibt. Die US-Regierung von Donald Trump plant keine Regulierung. Dafür prescht jetzt der Bundesstaat Kalifornien vor, einer der wichtigsten Standorte für die Entwicklung von KIs. Künstliche Intelligenzen sollen dort eine Art Notschalter bekommen, um sie im Fall der Fälle abdrehen zu können. Außerdem sollen unabhängige Beobachter große KI-Labore untersuchen. Kalifornien bereitet bereits entsprechende Maßnahmen vor. Gut 10 Minuten noch, dann heißt es wieder
4: Ortschaft ist!
3: Um Punkt 12 Uhr wird nämlich das Münchner Oktoberfest eröffnet. In den kommenden beiden Wochen werden mehr als 6 Millionen Menschen in München erwartet. Wer eine Maß trinken möchte, muss heuer etwas mehr zahlen als letztes Jahr. Ein Liter Bier kostet zwischen 14,80 Euro und 15,90 Euro. Die MotoGP ist heute in Österreich zu Gast. Am Spielbergring in der Steiermark spitzt sich der WM-Kampf weiter zu. Marc Marquez und Jorge Martin gehen punktegleich in das Rennen. Der Start um 14 Uhr verspricht also viel Spannung. Und damit nochmal zurück zu Jannik Schuster, dem jungen Tiroler, der in der englischen Premier League Fußball spielt. Schuster gewinnt gestern mit seinem Team Brentford überraschend mit 3:0 gegen den FC Chelsea. Österreichs U21 Fußballer spielt dabei 90 Minuten lang durch und liefert sogar den Assist zum 1:0. Für seine Leistung wird der Tiroler zum Spieler des Matches gekürt und heute in

0: englischen Medien gefeiert.
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1: Und wir sind die, die jetzt den neuen Song von Nico Santos spielen. Und der beginnt mit diesem Schlagzeugintro. Wobei, du hast das vielleicht schon erkannt, dieses Schlagzeugintro, das ist eigentlich, ja, aus dem Jahr 1997, Song 2. Aber sein neuer Song von Nico Santos aus dem Jahr 2026, aus dem Sommer, Why Don't You See, klingt am Anfang noch ähnlich, aber dann geht's anders weiter.

Ja, dich gibt's nur einmal. Einmal auch für uns, für Gronett. Schön, dass du dran bist und schön, dass du mit uns den Samstagmittag verbringst und gerne auch den Samstagabend. 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
1: Beyoncé am Samstag auf Krone Hit und dazu gleich Ariana Grande und der aktuell immer noch Lieblingssong von meinem Sohn Shakira, Die Die, der WM-Song hier auf Krone Hit oder wie mein Sohn sagen würde.
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0: keine offenen Getränke im Studio. 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

0: schön, dass wir dich begleiten dürfen. Samstag, Wochenende, fühlt sich alles ein bisschen anders an, oder? Auch wenn du vielleicht gerade am Weg in die Arbeit bist, gibt ja auch welche, die am Wochenende das Werk am Laufen halten. Trotzdem, Wochenende ist Wochenende und dementsprechend auch die Musik bei uns, Loy zum Beispiel, Nick Jur oder Alec Benjamin gleich. Dazu die Infos, die du so brauchst. Es ist in einer Viertelstunde eins, wir schauen auf Österreichs Straßen und wir starten mit dem Wetter. Jakob Glanzner ist für dich da, hallo.
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0: So, und jetzt, wo Linz und St. Pölten auch die 20-Grad-Marke überschnitten haben, gibt es nur noch 4 Landeshauptstädte, wo es noch knapp drunter ist. Klagenfurt, Salzburg, Innsbruck, da bis nach Bregenz. 18, 19 Grad, aber das wird noch. Viel Sonne jetzt am Nachmittag für ganz Österreich und auch in Innsbruck zum Beispiel bis zu 24 Grad, im Osten sogar bis zu 26 Grad. Im Kronet-Wettertrend sehe ich morgen nochmal ähnlich, sogar bis zu 28 Grad, noch ein Stückchen wärmer. Am Montag dann die Kaltluft watschen, da kühlt es dann ordentlich ab.
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0: Reiseverkehr, Rückreiseverkehr, Samstag zu Mittag. Na gut, wir bringen dich da durch. Hier ist der Kronit Verkehrscheckpoint der ÖMTC. Ich setze mich bei dir am Beifahrersitz in Tirol auf der B179 Richtung Deutschland. Gibt es Stau zwischen Nassereit und dem Fernpass und knapp 30 Minuten Zeitverlust. Richtung Nassereit staut es auf der Umfahrung Reute, plan da 20 Minuten mehr an. Dann gibt es Stau beim Grenzübergang Kufstein-Kiefersfelden bei deiner Ausreise Richtung Deutschland. Am besten da 20 Minuten mehr einplanen. Und dann in weiterer Folge, wenn du übers große deutsche Eck fährst, Stau auf der deutschen Autobahn A8 Richtung Salzburg zwischen Traunstein und Neukirchen, Baustelle und 15 Minuten Zeitverlust. Gute Fahrt!
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4: Und wir sind die, die dich begleiten an deinem Samstag. Es ist in 7 Minuten mittlerweile 1. Jakob Glanz ist für dich da. Kann die Uhr lesen und die Musik spielen. Nick Jürg gleich und jetzt Loi.

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0: vielleicht ein bisschen Sport, gesund gekocht zum Mittag, am Nachmittag dann Freunde treffen. Das perfekte Wochenende ist nicht immer nur perfekt.
1: Ich helfe einer Verwandten beim Umzug. Super, gell?
0: Ja, es kann auch perfekt sein. Und die Musik ist auf jeden Fall gut auf Corona.

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0: Richtig, mega gute Hits hier auf Kronehit sowieso. Und dazu die Tradition, die schon deinem Papa und deiner Mama und deinen Großeltern wichtig war. Das geht nicht zusammen. Na sicher geht das zusammen.
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0: Die ganze Woche waren wir quer durch Österreich unterwegs und es gibt so viele, so gute Musikkapellen, die ja natürlich auch die Klassiker, die alten Harten spielen, aber eben auch coole, moderne Musik, Krone Hit, Hits, halt auf Blasmusik abgehen, so wie zum Beispiel in Königstetten, in der Nähe von Tulln in Niederösterreich, diese Version von

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0: Hallo, hallo, warum nimmst du mich schon wieder nicht mit? 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Irgendwann nehme ich dich mit, lieber Reis. Irgendwann, versprochen. Und ich spiele gleich 10 Hits am Stück auf Krone Hit für dich am Weg zum Einkaufen. 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
0: 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Hallo. Hallo, warum nimmst du mich schon wieder nicht mit? Warum lässt du mich schon wieder hier liegen? Das, glaube ich, sagt der Reis.

0: versprochen. Und ich spiele gleich 10 Hits am Stück auf Krone Hit für dich am Weg zum Einkaufen. Weil das Leben ein Hit ist, 10 Hits am Stück, aber noch besser sind. Komme gleich.
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0: Überall länger sonnig heute, die meisten Vorarlberg, Tirol, Salzburg und Niederösterreich. Teilweise dichter bewölkt heute Nachmittag über den Bergen in der Steiermark und in Kärnten. 26 Grad maximal, am heißesten im Wiener Becken. Morgen am Sonntag dann wieder sehr sonnig. Am späteren Nachmittag und Abend werden die Wolken aber dichter. Morgen sogar noch einmal heißer. Allerdings teils auch recht windig, vor allem von Salzburg ostwärts. Und am Montag dann die Abkühlung.
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0: 13:46 Uhr heil zu dir ins Auto nach Tirol. B179 Richtung Nassereit auf der Umfahrung Reute 20 Minuten mehr. Dann B189 Richtung Deutschland zwischen Holz, Leitensattel und Nassereit und dann noch einmal auf der B179 wieder Richtung Deutschland zwischen Nassereit und dem Fernpass insgesamt 20 Minuten mehr. Brixentalstraße Richtung Wörgl ab Westendorf 20 Minuten mehr und in Wien haben wir eine Demo heute Nachmittag. Deswegen gesperrt die Ringstraße ab dem Schwarzenbergplatz. Route führt dann weit über den Ring, Franz-Josefs-Quai über den Ring wieder zurück zum Schwarzenbergplatz. Hier ist gesperrt, auch die Öffis sind davon betroffen. Ansonsten läuft es aber momentan recht gut. 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Und damit zu deinem Update aus Österreich und der Welt. Hier ist Tamara Hendrich.
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3: Auf einen Schlag sollen mehr als 1500 Kunstwerke jetzt der Öffentlichkeit zugutekommen. Was hinter dieser Story steckt, das klären wir gleich. Wien erschwert die Kurzzeitvermietung von Wohnungen weiter. Ab 2027 soll eine Registrierungspflicht für all jene kommen, die eine Wohnung über Plattformen wie Airbnb vermieten. Auch eine Umwidmung von Wohnungen in Beherbergungsstätten soll drastisch eingeschränkt werden. Wiens Bürgermeister Michael Ludwig begründet das Vorgehen damit, dass immer mehr Wohnungen dem privaten Markt entzogen werden. Das 191. Münchner Oktoberfest ist offiziell eröffnet. Um 12 Uhr zapft der Oberbürgermeister bei seiner Anstichpremiere das erste Fass Bier an. Bis zum 3. Oktober geht das berühmte Volksfest. Neu bzw. überarbeitet ist auch das Sicherheitskonzept. Nachdem es letztes Jahr wegen Überfüllung zu gefährlichen Situationen gekommen ist, wurde nachgeschärft. Kurz ein Blick nach Spielberg. Beim Motorrad Grand Prix von Österreich holt sich heute Jorge Martin die Pole Position. Titelverteidiger und WM-Leader Marc Marquez muss sich mit Platz 2 zufrieden geben. Der Grand Prix steigt dann morgen um 14 Uhr. Damit zurück zu den Kunstwerken. Der Kunstsammler Christoph Müller ist vor 2 Jahren im Alter von 86 Jahren verstorben. Seine beeindruckende Kunstsammlung von mehr als 1500 Werken soll jetzt verschenkt werden. Und zwar ausschließlich an öffentliche Museen. So, dass eben jeder etwas davon hat. Auf der Internetseite seiner Stiftung können sich Museen jetzt bewerben.
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0: ist das herrlich. Krone Hit an einem spätsommerlichen Wochenende. Beim Wetter gerade absolut keine Abwechslung. Sonne, Sonne, Sonne, Sonne. Und super schön spätsommerlich warm. Beim Wetter braucht man, finde ich, gar nicht so viel Abwechslung. Da ist viel Sonne in ganz Österreich, super fein. Bei der Musik hingegen ist viel Abwechslung schon sehr, sehr fein. Und wir auf Krone Hit haben sie für dich. Die meiste Abwechslung. Gleich Krone Hit Classic aus 2012, The Lumineers. Ho hey, gemixt mit Sabrina Carpenter Manchild. Ihr aktueller Hit spiele ich dir gleich. Und noch mehr Abwechslung haben wir für dich während der Arbeit. Keine doppelt immer werktags von 9 bis 5. Unser Versprechen an dich, Sandra.
1: Ja, das ist total mega. Hey, das ist doch voll lässig. Das motiviert einen noch mehr zu hören.
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0: durch den Samstagnachmittag mit Krone Hit. Für dich am Weg zum Spazierengehen, gleich voller Hits zur vollen Stunde. Danke, dass ich dich dabei begleiten darf. Heyo, Theo, Kamera da.
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0: Gleich voller Hits zur vollen Stunde. Danke, dass ich dich dabei begleiten darf. Heyo, Theo, Kamera da.
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0: Allerdings teils recht wenig, vor allem von Salzburg ostwärts. Am Montag dann die Abkühlung.
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0: 14:46 halt zu dir ins Auto nach Tirol, A13 Richtung Innsbruck, zwischen Patsch und Innsbruck Süd eine Viertelstunde mehr. B189 Richtung Deutschland zwischen Holz, Leiten, Sattel und Nassereit und auf der B179 auch Richtung Deutschland zwischen Nassereit und dem Fernpass insgesamt eine halbe Stunde mehr. Wien auf der Ringstraße eine Demo, deswegen ab dem Schwarzenbergplatz gesperrt, führt über den Ring, Franz-Josefs-Gay weiter über den Ring wieder zum Schwarzenbergplatz zurück. Am besten ist es, du weichst großräumig aus. 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

Diese Takte gehen seit 2009 um die Welt. Ein Krone-Hit Greatest Hit, The Black Eyed Peas, I Got a Feeling. Muss einfach auf jeder Feier sein, auf jeder guten Party muss dieser Hit einfach laufen. Unfassbarer Banger. Jetzt für deinen Samstagnachmittag hier auf Krone Hit. Das sind volle Hits zur vollen Stunde. The Black Eyed Peas. Feinen Samstagnachmittag dir.

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0: Ja, und wir haben den Höchstwert für heute erreicht. Bad Vöslau 26 Grad, in Tulln, Mistelbach, Lutzmannsburg, Gars am Kamp, auch Mariabrunn. Sind wir bei 26 Grad angekommen. Die meiste Sonne heute in Vorarlberg, Tirol, Salzburg und Niederösterreich, teilweise dichter bewölkt heute Nachmittag über den Bergen in der Steiermark und in Kärnten. Morgen am Sonntag wieder sehr sonnig, am späteren Nachmittag und Abend werden die Wolken dann aber dichter, morgen noch mal heißer, am Papier zumindest. Allerdings von Salzburg ostwärts recht wenig, deswegen gefühlt gleich warm wie heute.
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0: 15 Uhr und jetzt Punkt genau 24. Hi zu dir ins Auto nach Tirol. B179 Richtung Deutschland zwischen Assereith und Fernpass eine Viertelstunde mehr. Kärnten A10 Richtung Salzburg bei der Baustelle bei Villach eine Viertelstunde mehr. Burgenland A4 zwischen Nickelsdorf und Mönchhofing arbeiten, wirst du dafür eine Viertelstunde angehalten. Und Wien eine Demo, deswegen Sperre auf der Ringstraße und am Franz-Josefs-Quai. Führt dann weiter am Ring entlang Richtung Schwarzenbergplatz. Die Demo-Route. 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
1: Krone Hit am Samstag und am Montag um 8 Uhr in der Früh wissen wir es im Krone Hit Mach mich munter morgen. Am Montag wissen wir, welche Musikkapelle sich den Titel als coolste Musikkapelle Österreichs holt.
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0: Immer samstags, immer kurz vor 16 Uhr, immer Neuwertung der Krone-Charts. Das sind deine Top 30 im Countdown. Wer holt sich Platz 1? Das findest du gemeinsam mit Christian Mederic in den nächsten 2 Stunden heraus. Ich bin gespannt. Gleich nach deinem Update geht's los. Nachrichten von Tamara Hendrich. Wetter- und Verkehrsupdate gibt's jetzt. 3:45 haben wir's.
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0: Am sonnigsten heute in Vorarlberg, Tirol, Salzburg und Niederösterreich. Generell aber überall viel, viel Sonne heute mit dabei. Dichter bewölkt am späteren Nachmittag über den Bergen in der Steiermark und in Kärnten. 26 Grad heute maximal. Morgen am Sonntag dann wieder sehr sonnig. Am späteren Nachmittag und Abend werden die Wolken allerdings dichter. Morgen ist sogar noch einmal heißer. 28 Grad maximal. Allerdings teils recht windig, vor allem von Salzburg ostwärts bis nach Niederösterreich. Am Montag dann die Abkühlung.
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0: 15:47 Uhr heizt du dir ins Auto nach Tirol. B179 Richtung Deutschland zwischen Asreit und Fernpass eine Viertelstunde mehr. Kärnten A10 Richtung Salzburg bei der Baustelle bei Villach eine Viertelstunde mehr. Burgenland A4 zwischen Nickelsdorf und Mönchhofing arbeiten wirst du da immer wieder zeitweise kurz angehalten. Und in Wien haben wir 2 Demos auf der Ringstraße und am Franz-Josefs-Quai deshalb aktuell gesperrt. Demo Ende ist dann am Schwarzenberg Platz und die 2. Demo auf der Zweierlinie, eine Fahrerdemo, führt vom Platz der Menschenrechte über den Getreidemarkt dann weiter über die linke Wienzeile Richtung Schloss Schönbrunn. Ansonsten läuft es aber über Österreichstraßen. 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Was geht ab? In kurz und knapp, hier ist Tamara Hendrich.
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3: Wir starten mit guten Nachrichten aus dem Wiener Prater. Im Davis Cup fehlt Österreich nur ein Punkt für eine Final 8-Teilnahme. Alle Infos dazu gleich. Wohnungen über Airbnb zu vermieten wird in Wien künftig schwieriger. Ab nächstem Jahr soll es eine Registrierungspflicht geben. Zudem soll auch die Umwidmung von Wohnungen in Beherbergungsstätten stark eingeschränkt werden. Für Wiens Bürgermeister Michael Ludwig eine notwendige Maßnahme, weil immer mehr Wohnungen dem privaten Markt entzogen werden. Ein heftiger Unfall auf der Westautobahn fordert in der Nacht ein Menschenleben. Bei Salzburg Nord kracht ein 59-jähriger Autofahrer gegen einen Sattelschlepper. Dabei schiebt sich das Auto unter das Heck des LKW. Die Einsatzkräfte können den Mann schwer verletzt bergen. Er verstirbt aber wenig später im Krankenhaus. Die Wiener Austria will heute Abend den Sprung in die obere Tabellenhälfte der Fußball-Bundesliga schaffen. Dazu müssen die Veilchen aber gegen den GRK gewinnen. Die Wiener Austria hat 2 der letzten 6 Spiele gewonnen. Der GRK hat 1 Punkt mehr am Konto stehen. Anpfiff ist heute um 19.30 Uhr. Bereits um 17 Uhr gibt es aber schon das Vorarlberger Duell zwischen Lustenau und Altach. Zurück zum Tennis. Das ÖTV-Doppel Lukas Miedler und Neil Oberleitner setzen sich heute gegen das belgische Duo durch. Damit steht es 2:1 für Österreich. Aktuell läuft noch das Einzelduell zwischen Juri Rodionov und dem Belgier Siso Berg. Sollte Rodionov das Duell für sich entscheiden, dann kann Österreich fix bei den Final 8 in Bologna teilnehmen.
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4: Hallo und willkommen zur frischen Wertung. Hier sind deine 30 beliebtesten Hits der Woche. Letztes Mal Turn the Lights Off an der Spitze hier. Ob sich das wieder ausgeht, schauen wir mal, dann hören wir schon. Wir starten rein in die frische Wertung, in der es gleich zwei Neuanstiege gibt und ja, ziemlich viel Sesselrücken sehe ich da. Für die geht es einen Platz runter. Hier ist Katy Perry, hier ist Platz 30.
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Gleich hier Sound aus Irland. Ich spiele dir Dermot Kennedy. Der verliert diesmal allerdings 2 Plätze. Auf der 27 davor, das macht Laune. 2 Plätze gut gemacht. Loy und David Puentes. Hier ist Golden Summer. Hier ist Platz 28 in den Krone-Hit-Charts.

Gestern bringt Miley Cyrus, oder wie sie jetzt heißt, Miley, ihr 10. Studioalbum raus. Und da ist sie schon in den Krone-Hit-Charts mit dem ersten von 2 neuen Stiegen. Ihre aktuelle auf der 25.9 nach Alex Warren. Ich war 5 Plätze verloren. Hier ist Platz 6.

unfassbar, was der hier für einen Aufstieg hinlegt. Hier sind es die Krone-Hit-Charts. Ja gut, hier in den Krone-Hit-Charts macht er erstmal zwei Plätze gut, aber insgesamt ein absolutes Streaming-Phänomen, wenn man sich diese Zahlen anschaut. Sombra, seine neue, auf der 24 hier in den Krone-Hit-Charts.

0: Oje, der Bauchfleck der Woche, 7 Plätze runtergekracht. Tiffany Harris. Es geht um toxische Liebe und toxische Beziehungen. Vertigo. Platz 21 in den Krone Hit Charts gleich.
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hören wir hier vielleicht eine zukünftige Nummer 1. Hier sind die Krone Hit Charts mit der nächsten Neuvorstellung der Woche und irgendwie alles, was der angreift, wird irgendwie ein Hit. Zu Recht, macht doch richtig coolen Sound. Hier ist die neue Felix Jehn. Why You Mad? Jetzt hier auf Krone Hit.

Was für ein Ohrwurm. Hier sind's die Krone Hit Charts mit One Republic gleich. Haben übrigens schon Hits geschrieben für Taylor Swift, Adele oder auch Beyoncé. Da verschulde ich dir noch Platz 19, einer der Sommerhits des Jahres. Hier ist die neue Uchelle.

Wir zählen runter bis zur vielleicht neuen Nummer 1. Hier sind die Krone Hitcharts. Samstag Nachmittag mit Kygo gleich und davor sollten wir uns merken. Ich glaube, da hören wir noch viel Gutes. Another Talk to You. Zwei Plätze gut gemacht. Hier ist Platz 17.

0: gleich. Gleich Anpfiff zur zweiten Hälfte der neuen Wertung der Krone-Charts. Gleich übernimmt wieder Christian Mederitsch. Jetzt mal kurz dein Update.
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0: Viel, viel Sonne heute Nachmittag, weiter mit dabei, die meiste Sonne in Vollberg, Tirol, Salzburg, Niederösterreich, teilweise dichter bewölkt in Bergen, in der Steiermark oder auch in Kärnten. 26 Grad heute maximal am heißesten im Wiener Becken, morgen am Sonntag dann sogar noch einmal heißer, allerdings auch teils recht windig, vor allem von Salzburg ostwärts, und am späteren Nachmittag und Abend werden auch die Wolken vereinzelt vom Norden her dichter.
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0: 16.46 Uhr, heize dir ins Auto nach Tirol, B179, Richtung Deutschland vor dem Grenztunnel Füssen eine halbe Stunde mehr. Dann bei der Ausreise vor dem Grenzübergang Kufstein-Kiefersfelden aktuell 20 Minuten mehr. Oberösterreich S10 in beiden Richtungen zwischen Freistadt Süd und Nord. Da ist gesperrt, eine Einsatzübung bis Mitternacht, am besten weichst durchs Stadtgebiet aus. Und Wien-Stau auf der Grünbergstraße stadteinwärts und auf der linken Wienzeile wegen einer Fahrraddemonstration. Außerdem noch immer eine Sperre im Ring und am Franz-Josefs-Quai wegen einer zweiten Demo. Ende dieser zweiten Demo ist dann am Schwarzenbergplatz. Gute Fahrt, powered by ÖRMTC.
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0: Demonstration, außerdem noch immer eine Sperre im Ring und am Franz-Josefs-Quai wegen einer zweiten Demo. Ende dieser zweiten Demo.

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4: Ab in Stunde 2 der beliebtesten Hits der Woche. Wir finden gemeinsam raus, ob Turn the Lights Off wieder an der Spitze landet oder die Konkurrenz zu groß ist diesmal. Wir starten rein in die zweite Halbzeit, Platz 15. Hier ist Christopher Randy.
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gleich The Voice in den Krone Hit Charts. Ich spiele hier Teddy Swims, unverändert auf der 12. Davon noch gute Laune Sound aus England. Hier ist Holly Humberstone. Diesmal 4 Plätze verloren. Verstehe ich gar nicht. Finde ich richtig geil, den Song. Hier ist Platz 13, To Love Somebody.

Olivia Rodrigo macht 6 Plätze gut in den Krone-Hit-Charts. Sie eröffnet die Top 10 gleich. Davor Sound aus Deutschland. Michael Schulte, hier ist 5am, hier ist Platz 11. 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

0: Drop Dead.
1: Sorry, Papi, ich habe mich nicht für dich hübsch gemacht. Das ist eine Textzeile von Topic und Becky G, Platz 8. Sehr, sehr geiler, gute Laune-Sound in den Corona-Hit-Charts. Davon noch David Getzer und Jennifer Lopez. Hier ist Platz 9. 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

0: Gleich zurück zur Wertung der Krone Hit Charts mit einem mehrfachen Grammy-Gewinner. Einen Platz gut gemacht. Harry Styles auf der 6 gleich.
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3: Am sonnigsten weiter in Vorarlberg, Tirol, Salzburg, Niederösterreich. Teilweise dichter bewölkt in den Bergen in der Steiermark und in Kärnten 26 Grad heute maximal. Morgen am Sonntag noch einmal heißer, allerdings auch recht windig, vor allem von Salzburg ostwärts. Am späteren Nachmittag und Abend morgen dann werden die Wolken vom Norden her dichter. Montag kommt dann die Abkühlung.
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3: 17.19 Uhr, der Krone-Hit-Verkehrscheck, powered by ÖRMTC. Wir starten in Tirol, B179 Richtung Deutschland, vor dem Grenztunnel Füssen aktuell eine halbe Stunde mehr. Dann A12, vor dem Grenzübergang Kufstein-Kiefersfelden bei der Ausreise aktuell eine Viertelstunde dauert es da länger. Oberösterreich, S10 in beiden Richtungen ist gesperrt, zwischen Freistadt Nord und Süd. Am besten weichst durch Stadtgebiet aus, da findet eine Einsatzübung statt. Das Ganze geht noch bis Mitternacht. Heute. Burgenland A4 zwischen Nickelsdorf und Mönchhof, da wird wieder gearbeitet. Da werden an der Hochspannungsleitung werden da diese Flugkugeln da gesichert und gewartet. Aktuell eine Viertelstunde da gesperrt, am besten du wartest einfach die Dauer der Sperre ab. Wien, da gibt es Stau rund um den Schwarzenbergplatz, da war eine Demonstration, die ist aber jetzt vorbei. Die Sperren sind auch schon aufgehoben, der Stau wird sich demnächst also auflösen. Hast du irgendetwas entdeckt, dann melde dich gerne 07711 27711. Gute Fahrt dir durch den Samstagnachmittag.
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Cool, da macht jemand Angriff auf Platz 1. 5 Plätze kurz gemacht, das ist die neue Loi. Könnte schon demnächst auf der 1 sein. Diesmal eröffnet sie die Top 5. Hier ist Red Eyes in den Grand Hit Charts. Okay.

Na bitte, Sound aus Österreich so weit vorn hier in den Krone Hitcharts, so mögen wir das. Hier ist Lumix, einen Platz nochmal gut gemacht. Hier ist Self-Aware, Platz 3 in den Krone Hitcharts für dich.

Ja, es ist passiert. Die Nummer 1 der Vorwoche wurde entthront. Turn the lights off. Sound aus Dänemark. Diesmal nur noch Platz 2. Wer diesen Gute-Laune-Hit ablöst, in Kürze.

Finale hier bei den Krone Hit Charts und ja, sie ist zurück an der Spitze. Die hat demnächst einiges zu tun. 12 Tage lang gibt sie Konzerte in Madrid. Ich schaff's leider nicht hin, aber dann hören wir es uns halt im Radio an. 2 Plätze gut gemacht, zurück an der Spitze der Krone Hit Charts. Hier ist Die Die, Shakira. Hier, auf Krone Hit.

0: Ich hoffe, du genießt noch die letzten Sonnenstrahlen am Balkon. Im Hintergrund läuft Krone Hit die meiste Musik. Schön, dass wir gemeinsam in den Samstagabend starten. Ich bin's, Melli Tichler. 17.44 Uhr ist es.
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0: Überall noch Sonnen-Emojis auf der Krone-Hit-Wetterkarte und richtig angenehm warm, so schön herbstlich und noch so ein bisschen Touch Sommer mit dabei. 25 Grad jetzt nämlich noch in Wien und in Eisenstadt, 23 in Innsbruck und 22 Grad in Bregenz, laut Krone-Hit-Wettertrend. Morgen am Sonntag dann spätsommerlich, die meiste Zeit viel Sonnenschein mit dabei, ab und zu ziehen ein paar Wolken durch.
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0: Hi zu dir ins Auto, der Krone-Hit-Verkehrscheck powered by ÖAMTC. In Wien ist ein Unfall passiert auf der A2 Richtung Wien zwischen dem Knoten Vösendorf und dem Knoten Inzersdorf. Die Überholspur ist blockiert, es gibt kurzen Stau. Länger dauert es auch in Tirol auf der B179 der Fernpassstraße Richtung Deutschland. Da Stau vom Grenztunnel Füssen und circa eine halbe Stunde Zeitverlust. Wünsch dir eine gute und sichere Fahrt und wir cruisen jetzt gemeinsam ins Newsstudio zu Tamara Hendrich.
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3: Österreich ist wieder unter den besten 8 Tennisnationen der Welt. Im Davis Cup kann Österreich Belgien mit 3-1 schlagen. Alle Infos dazu gleich. Doppelte Studiengebühren und verdoppelte Mindeststudienleistung. Mit diesen Forderungen gehen die NEOS in die Verhandlungen zur Hochschulstrategie 2040. 700 Euro pro Semester sollen Studierende zahlen. Studierende aus Drittstaaten sollen sogar 2500 Euro pro Semester blechen. Mindeststudienleistungen sollen von 16 auf 32 ECTS angehoben werden. In Wels wird gestern Abend ein 12-Jähriger von einem Auto erfasst. Der Bub will die Straße überqueren. Der 56-jährige Autofahrer übersieht den Buben und erfasst ihn frontal mit dem Auto. Der 12-Jährige wird schwer verletzt ins Krankenhaus gebracht. Besonders heftig, der Fahrer war betrunken. Der Alkotest misst 1,44 Promille. Wir schauen zur Fußball-Bundesliga. Aktuell steigt das Vorarlberger Duell Lustenau gegen Altach und es steht 2-0 für Austria Lustenau. Heute Abend um 19.30 Uhr stehen noch der GAK und die Wiener Austria am Platz. Die Veilchen wollen sich mit einem Erfolg in die Länderspielpause verabschieden. Ein Sieg könnte ihnen einen Tabellenplatz in den oberen Regionen bescheren. Und damit zurück zum Tennis. Juri Rodionov macht die Sensation perfekt. Er schlägt den Belgier Siso Bergs und sichert damit den 3. Punkt für Österreichs Davis Cup Team. Damit ist der ÖTV wie schon im Vorjahr im Final Eight Turnier im November mit dabei. Alle Infos dazu auch online kronehit.at.
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0: jetzt. Taylor Swift, Open Light.
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Und hier auf Krone Hit und so abwechslungsreich wie deine ganzen Pläne an diesem spätsommerlichen Weekend, so abwechslungsreich ist auch die Playlist hier auf Krone Hit. Du kennst ja unser Versprechen. 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
2: Die Sonne, die geht schon ganz langsam unter. Immer noch super angenehm warm bei 20 Grad in Villach, 19 in Freistadt und 23 Grad in Wien und St. Pölten. Und du darfst dich freuen, auch morgen spät sommerliches Wetter. Viel Sonne mit dabei, sehr warm, Höchstwerte von 21 bis 28 Grad. Also ein super angenehmes Tagerl, perfekt für einen gemütlichen Herbstspaziergang.
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2: Hi zu dir ins Auto, der Krone-Hit Verkehrscheck powered by ÖAMTC. Wien A2 Richtung Wien zwischen dem Knoten Füssendorf und dem Knoten Inzersdorf ist die Unfallstelle geräumt. Der Stau löst sich langsam auf. Länger dauert es noch in Tirol auf der B179 der Fernpaarstraße Richtung Deutschland. Der Stau vorm Grenztunnel Füssen und circa 20 Minuten Zeitverlust. Gute Fahrt wünsche ich dir.
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0: So, Licht aus. Neben mir steht so eine kleine Disco-Kugel. Die wird gleich in allen Farben leuchten. Wir verwandeln das Studio jetzt nämlich in eine Partyzone. Krone-Hit Clubland wieder am Start. Freddy Hahn ist schon ready. Ich übergebe gleich. Davor aber noch dein Update. 18.44 Uhr haben wir's. Hey!
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0: Wirklich so ein traumhaftes Weekend, so soll es sein. Nicht zu heiß, nicht zu kalt, super angenehm mit 23 Grad. Jetzt noch in Wien bei dir 22 Grad in Graz und 21 Grad in Innsbruck. Morgen laut Krone-Hit-Wettertrend. Super schön, spätsommerlich, ganz viel Sonne den ganzen Tag über mit dabei. Auch angenehm warm, die Höchstwerte so zwischen 21 bis 28 Grad sogar.
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0: Hi zu dir ins Auto, das ist der Krone-Hit-Verkehrscheck, powered by ÖAMTC. Und es gibt derzeit keine allzu langen Verzögerungen. Wünsch dir eine gute und sichere Fahrt.
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0: Achtung, wenn du eine Mail von deinem Mobilfunkanbieter bekommst. Aktuell ist nämlich eine Phishing-Mail im Umlauf, die angeblich von 3 kommt. Darin heißt es, lieber 3 Kunde, Ihre letzte Zahlung konnte nicht verarbeitet werden. Erneuern Sie bitte Ihre Zahlungsdaten. Anbei ein Link. Vorsicht, diese Mail ist fake. Sie stammt von Betrügern, die dich auf eine gefälschte Seite locken wollen. Die Internetplattform Mimikama warnt, klick nicht auf den Link und gib auf keinen Fall persönliche Daten oder gar Zahlungsdaten ein.
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0: Hallo am Samstag, hallo zu Krone Hit Klappland und hallo zu einer riesen, also wirklich utopisch großen Portion großartiger Club- und EDM-Mucke. Ich gebe dir mal so einen kleinen Überblick, was sich in den nächsten 3 Stunden so musikalisch ungefähr erwarten wird. Muss natürlich mit dabei sein, Bunt. Oder wie alle englischsprachigen Fans sagen, Bunt. Bunt is in the round, it's great. Also, Bunt, deutscher DJ natürlich mit dabei. Lucas and Steve Hammer, die Swedish House Mafia. Timmy Trumpet darf natürlich auf gar keinen Fall fehlen. Alle Farben DJ Sound aus Deutschland. Und jetzt starte ich rein mit einem Feschak aus Norwegen und zwar mit Kygo. Ganz was Neues und zwar Take Me Back.
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Take me back. Auch die nächste habe ich extrem gerne. Nicht mehr die neueste, aber sowas von ein Party-Hit. Nicki Minaj, ja, du weißt, was jetzt kommt.

0: Es wird Zeit für den ersten Weekend Kickoff Mix DJ Winnerate an den Turns für die nächste Viertelstunde in der Mix.
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2: Die Sonne, die ist schon schlafen gegangen, aber immer noch sehr angenehm in den Landeshauptstädten, noch so zwischen 18 und 20 Grad. Der Krone-Hit-Wetter-Trend, morgen am Sonntag ganz viel Sonnenschein mit dabei, Höchstwerte zwischen 21 und 28 Grad, also ein schöner spätsommerlicher Tag.
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2: Eine Meldung gibt's für Oberösterreich. Das ist der Krone-Hit-Verkehrscheck powered by ÖAMTC. S10 Sperre in beiden Richtungen zwischen Freistadt Süd und Nord. Grund ist da eine Einsatzübung, die geht noch bis circa Mitternacht. Ausweichen geht übers Stadtgebiet. Gute Fahrt.
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0: Was war das für ein Aufreger von Madonna damals in den 80ern? Like a Prayer. Dieses Musikvideo hat die Welt aus den Fugen gebracht. Ja, erschüttert, würde ich sagen. Heute wär's wurscht. Also so klar muss ich sein, so ändert sich auch die Zeit. Aber was sich nicht ändert, ist dieser unfassbar geile Banger. Like a Prayer. Jetzt natürlich im richtig nicen Remix.
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0: von der Eurovision Song Contest Bühne ab in die Charts und das europaweit, das hat der italienische Künstler Tommy Cash geschafft. Und natürlich dauert es nicht lange, wenn ein Hit in den Charts ist, gibt es relativ schnell mal einen richtig geilen Remix davon und den habe ich jetzt für dich.
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0: Gemeinsam ab durch den Samstagabend. Gleich geht's weiter mit Krone-Hit Clubland und den freshesten Party-Hits. Davor aber dein kurzes Info-Update. 19.45 Uhr ist es.
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0: Die Nacht heute, die verläuft großteils klar. Die Temperaturen sinken auf 16 bis 8 Grad. Vereinzelt wird's kälter, zum Beispiel bei dir im Waldviertel. Morgen aber ganz viel Sonne mit dabei, laut Krone-Hit-Wetter-Trend. Ein schöner spätsommerlicher Tag. Und übermorgen, ab Montag, da wird's dann wieder überall in Österreich deutlich kühler und auch sehr windig.
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0: Hallo zu dir ins Auto, der Krone-Hit-Verkehrscheck powered by ÖAMTC. Und es läuft gut. Ich habe die Kamerabilder im Blick und es gibt derzeit keine längeren Wartezeiten. Gute Fahrt wünsche ich dir. Wir schauen uns jetzt an, was sich in der Welt tut. Tamara Hendrich.
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3: Mit dem berühmten O-Zapfdiss hat heute der neue Oberbürgermeister von München, Dominik Krause, das diesjährige Oktoberfest eröffnet. Die ersten Gäste haben bereits seit den frühen Morgenstunden vor den Eingängen ausgeharrt. Mehrere Zelte waren am Nachmittag schon wegen Überfüllung geschlossen. Apropos, nachdem es letztes Jahr wegen der vielen Menschen brenzlig wurde, ist das Sicherheitskonzept heuer nachgeschärft worden.
0: Mehreren Wartezeiten. Gute Fahrt wünsche ich dir. Wir schauen uns jetzt an, was sich in der Welt tut. Tamara Hendrich.
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0: Wien erschwert die Kurzzeitvermietung von Wohnungen weiter. Ab 2027 soll eine Registrierungspflicht für all jene kommen, die eine Wohnung über Plattformen wie Airbnb vermieten. Auch eine Umwidmung von Wohnungen in Beherbergungsstätten soll drastisch eingeschärft werden. Wiens Bürgermeister Michael Ludwig begründet das Vorgehen damit, dass immer mehr Wohnungen dem privaten Markt entzogen werden. Austria-Lustenau gewinnt heute das Vorarlberger Derby gegen Altach mit 2:0. Zwei Tore von Altach werden wegen Abseits aberkannt. Damit steht Lustenau vorübergehend auf Platz 6 der Tabelle. Altach bleibt Letzter. Seit knapp einer Viertelstunde läuft es auch schon die letzte Partie des Tages. GRK gegen die Wiener Austria und es steht momentan 1:0 für den GRK. Nur noch bis Montag kannst du über die neuen Euroscheine abstimmen. Du hast die Wahl zwischen Vögeln und Personen aus der Kultur. Das Voting der Bevölkerung fließt dann in die endgültige Entscheidung der EZB ein. Ende des Jahres wissen wir dann, wie die Euroscheine künftig aussehen werden.
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2: Ich freue mich, dass du mit am Start bist. Ich freue mich, dass wir in diesen Samstagabend gemeinsam rein shaken und feiern, dass du bei mir bist und Party machst. Und Party machen wir natürlich, wenn, dann mit der Weltelite der DJs. Und da zähle ich ganz sicher den nächsten Starter hinzu, nämlich Sound aus Australien. Und nein, da gibt's Fischer, der sehr bekannt ist. Aber dann gibt's noch einen zweiten australischen DJ, der mal so als Art Sängerknabe begonnen hat. Und von Knabe ist er ganz weit entfernt, weil er ist mittlerweile ein durchtrainierter Vollgasgeber vor dem Herrn. Und sobald er irgendwie die Möglichkeit hat, reißt er auch schon sein T-Shirt runter bei der Live-Performance. Ich rede von Timmy Trumpet. Gemeinsam mit Moa Lisa, Wanna Be Loved.
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der Klassiker Freed from Desire. Hallo zu Krone Hit Clubland hier auf Krone Hit, deinem Party, deinem Festivalsender. Und da machen wir gleich weiter mit Festival. DJ Lumix, österreichischer DJ, der jetzt in Bella Italia lebt, mit seinem Hit Try.

0: Der zweite Weekend-Kick of Mix heute Abend kommt von Daniel Merano. Er steht ready hinter den DJ-Playern. Die Sticks stecken drin, Setlist ist geladen. Daniel, push the button.
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2: 16 Grad jetzt in Bregenz und Salzburg, 17 in Linz und 18 Grad noch in Wien. Laut Krone-Hit-Wetter-Trend morgen ein sehr schöner Herbsttag mit Höchstwerten von 21 bis 28 Grad. Dazu ganz viel Sonnenschein dazu. Am Nachmittag, da mischt sich dann langsam der Wind dazu und die neue Woche, der Montag beginnt dann deutlich kühler und auch sehr windig.
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2: Heizt du dir ins Auto? Eine Meldung gibt's für die Steiermark, da jetzt eine Sperre auf der A2 Richtung Wien zwischen Lassnitzhöhe und Kleisdorf West. Da gibt's Arbeiten, du wirst lokal umgeleitet. Wünsch dir eine gute und sichere Fahrt.
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0: Freddy Hahn.
1: Drei Schweden, die unfassbar teuer sind, wenn du sie als Veranstalter buchst. Aber man muss auch fairerweise sagen, wenn du sie am Line-Up stehen hast, dann ist die Wahrscheinlichkeit schon sehr groß, dass die Hütte voll ist. Ich rede von der Swedish House Mafia. War ja vor nicht allzu langer Zeit hier in Österreich und zwar beim Krone Hit Electric Love Festival. Die drei Jungs haben die Mainstage zum Beben gebracht und jetzt sind sie bei mir gemeinsam mit Licky Lee. Happiness is so sad.
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0: weiter geht's mit einer unglaublichen Legende aus Österreich. Ich rede von Hans Hölzel oder besser bekannt als the one and only Falco. Leider nicht mehr unter uns, hat aber Gott sei Dank tonnenweise gute Musik hinterlassen. Und da gibt's wirklich geile Remixes davon. Und einer ist von dem Linzer DJ Bar of Stella. Falco, Vienna Calling im Bar of Stella Remix.
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0: ganz viel Party-Sound für dich hier auf Krone Hit. Schön, dass du dabei bist. Schön, dass die meiste Musik bei dir läuft am Samstagabend. Krone Hit Clubland. Gleich geht's weiter. Davor kurzes Info-Update für dich. 20.45 Uhr ist es.
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0: Ab Montag wird's deutlich kühler, deshalb morgen nochmal richtig genießen, rausgehen, schöne Herbst-Instagram-Fotos machen, vielleicht frühstücken schon am Balkon, es wird spätsommerlich, viel Sonnenschein mit dabei, die Temperaturen klettern rauf auf 21 bis 28 Grad.
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0: Eine Sperre gibt's in der Steiermark, A2 Richtung Wien, zwischen Lassnitzhöhe und Kleisdorf West. Da gibt's Bauarbeiten, deshalb die Sperre bis 6 Uhr in der Früh. Du wirst da lokal umgeleitet. Ansonsten läuft's, wünsch dir eine gute Fahrt.
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7: Die nächsten 60 Minuten fülle ich dir mal an hier bei Krone Hit Clubland mit den besten DJs. Da ist mit dabei alle Farben. Dann muss natürlich Bunt mit am Start sein, das ist einmal ganz klar. David Guetta darf auf gar keinen Fall fehlen und den Start macht ein DJ aus Deutschland. Markenzeichen Sonnenbrille. Ich rede von Robin Schulz. Etwas Gepäck, sagt man in Wien, also tätowiert am ganzen Körper mittlerweile. Und der hat was Neues am Start, nämlich Take It Slow.
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Ein Trend, der sich seit jeher durch die DJ-Szene zieht, sind Remixes von All-Time-Classics. Weil als DJ weiß man, hey, wenn ich mit dem Remix den Durchbruch schaffe, dann wird man schon mal auf mich aufmerksam und dann kann ich meine eigenen Produktionen nachheizen. Deshalb gibt es so unzählig viele davon. Viele, viele gute, viele überschaubar gute, muss man auch fairerweise sagen, aber einer, der gelungen ist,

0: Jetzt wird's Zeit für den letzten Weekend-Kickoff-Mix. Der kommt von meinem Bro Daniel und mir. Gemeinsam sind wir die Fat Astronauts, also galaktischer Sound. Wir on stage immer mit unseren Astronautenhelmen, mit unseren Silberjacken und immer irgendwelchen Special Effects. Und der kommende Special Effect ist ein Set von uns. Und zwar für die nächsten 20 Minuten.
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0: Das war der Weekend Kickoff Mix von Fat Astronauts. 20 Minuten jetzt hier in der Mix für dich. Und jetzt geht's wieder weiter mit der Playlist. Und da gibt's Italo DJ Gigi Duck.
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0: Das war mein Weekend Kick of Mix Fat Astronauts. 20 Minuten in der Mix für dich und jetzt geht's mal weiter mit einem Hit, der gefühlt auf jedem Festival gespielt wird. Den Text kannst du relativ sicher, denn er geht ungefähr so. Und vielleicht. Okay, ich höre sofort auf zu singen. Du singst am besten genau jetzt mit.
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0: Der nächste Hit war dieses Jahr einfach nicht aus den DJ-Charts wegzubringen. Unglaublich cooler Song, macht richtig Laune, vor allem dann, wenn er im richtigen Remix ist. Notion, The Days.
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1: Ich bin der Host Matthias Daniel, freue mich auf 3 Stunden der besten DJs der Welt. Vor allem auf Adam Beyer freue ich mich schon. Frischer Set von ihm ab Mitternacht. W&W, also Big Room Festival Sounds um 23 Uhr. Und jetzt freuen wir uns auf Robin Schulz. 3 Samstage hat er noch in Pascha Ibiza, seine eigene Party. Heute und dann noch 2 Termine bis 3. Oktober. Mit dabei sein Saisonhit. What's a Mad Bullet? Aus 2014 das Original, kennst du vielleicht. Er hat es damals schon geliebt, schreibt Robin auf Insta. Jetzt ist er da, der neue Robin Schulz Remix von Bullet. Take It Slow heißt es in der Robin-Variante. Spielt ihr auch in ca. 10 Minuten. Hier ist 1 Stunde. Robin Schulz in der Mix.
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1: Zur Late Night wird's laut bei Krone Hits. Die Loud Night, also quasi. 2 Stunden noch DJ-Sets auf Krone Hits. Freue mich heute auf Adam Bayer ab Mitternacht. Sein Set vom Junction 2 Festival wird er dir heute spielen um Mitternacht. Und jetzt gibt's hier Big Room Sounds, W&W aus den Niederlanden. Die stellen dir ihre eigene neue vor. Gemeinsam mit Shaq. Heißt Impacto. Außerdem haben sie Tracks dabei von Moppy, von David Guetta, Umut Özkan oder auch von Sarah Landry. Hier sind 60 Minuten. Gemixt von W&W.
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1: Jetzt gibt's Techno. Ich bin super happy. Ich freue mich auf Adam Beyer. Sein nächster Wien-Termin steht übrigens am 16. Oktober. Kommt Adam schon ins O oder Club in Wien zur Signal Party. Heute spielt ihr hier auf Krone Hit sein Set von Junction 2. Sehr, sehr berühmtes langjähriges Festival in London unter einer riesigen Brücke jedes Mal. Adam Beyer sagt selbst zu diesem Set: Ich kann nicht glauben, die Energie, die ich da gestern unter dieser Brücke verspürt habe. Kein Wunder, dass er dieses Set aufgenommen hat und jetzt für euch dabei hat. Eine Stunde von Junction 2 aufgenommen. Adam Beyer in the mix.
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